0: Unser ist das ewige Reich.
1: Nostro è il regno eterno.
0: Unser ist das ewige Reich.
1: Nostra è la vita eterna.
0: Wir sind Kinder.
1: Noi siamo figli
0: des ewigen Vaters.
1: Dell'Eterno Padre.
0: Wir sind Wesen des
1: Noi siamo esseri dell'universo.
0: Sehnsuchtsvoll schauen wir
1: ricolmi di anelito,
0: Sternen.
1: Guardiamo verso le stelle.
0: Schließen wir die Augen,
1: chiudiamo gli occhi
0: die Essenz der Sterne
1: e accogliamo in noi
0: auf.